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Auch lässt diese Melodie

Rudolf Schock und Erika Köth schenkt man sich Rosen aus Tirol. Aus der Operette Der Vogelhändler von der Karl Zeller. De Rose mogen vergaan, ma l'amore noch.

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